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1: DW Deutsch lernen mit Nachrichten. Tod nach Zwangsräumung heizt Protest in Spanien weiter an. Der Tod der 87-jährigen Mari Carmen Abascal zwei Wochen nach der Zwangsräumung aus ihrer Wohnung in Madrid ist in Spanien mit Erschütterung aufgenommen worden. Regierungschef Pedro Sánchez erklärte: "Mein ganzes Mitgefühl gilt der Familie und den Angehörigen von Mari Carmen." In der Hauptstadt Madrid legten Demonstranten eine Schweigeminute für die Frau ein, die zum Symbol des Kampfes für bezahlbaren Wohnraum in Spanien geworden ist. Abascal war vor zwei Wochen in ein Krankenhaus gebracht worden. Zehntausende demonstrierten seitdem gegen hohe Mieten, fehlende Wohnungen und unzureichenden Schutz vor Zwangsräumungen. Ministerpräsident Sánchez brachte als Reaktion Mietdekrete ins Parlament ein, scheiterte dort aber. Massive russische Angriffe an Putins Geburtstag, viele Tote in der Ukraine. Russland hat die Ukraine mit schweren Angriffen überzogen und dabei ballistische Raketen, Marschflugkörper und Kampfdrohnen eingesetzt. Nach der Offensive am Mittwoch beklagt die Ukraine viele Tote, zahlreiche Verletzte und schwere Sachschäden. Inzwischen ist von mindestens 32 Todesopfern und mehr als 100 Verletzten die Rede. Besonders betroffen von den russischen Attacken war die Stadt Priluki, etwa 120 Kilometer östlich

0: Kräfte der Koalition hätten mehr als 80 Ziele der Miliz im Jemen zerstört, teilte ein Sprecher des von Saudi-Arabien angeführten Militärbündnisses mit. Die vom Iran unterstützte Houthi-Miliz beschießt im Zuge der Eskalation des Jemenkriegs verstärkt Ziele im benachbarten Saudi-Arabien. Das sunnitische Königreich ist mit der international anerkannten Regierung im Jemen verbündet und bombardiert immer wieder Ziele der schiitischen Miliz. Die jemenitischen Regierungstruppen hatten am Sonntag eine Offensive begonnen, um nach eigenen Angaben alle von den Houthi besetzten Gebiete zurückzuerobern. Britischer Premier Burnham zu Besuch in Berlin. Deutschland und Großbritannien intensivieren ihre Zusammenarbeit bei der Bekämpfung von Cyberangriffen, Sabotage und anderen hybriden Bedrohungen. Das teilte die britische Regierung anlässlich des Besuchs des britischen Premierministers Andy Burnham bei Bundeskanzler Friedrich Merz an diesem Donnerstag mit. Die beiden Regierungschefs wollen in Berlin unter anderem den deutsch-britischen Freundschaftsvertrag von 2025 in Kraft setzen. Premier Burnham ist seit 2,5 Monaten im Amt. Deutschland ist das erste EU-Land, das er besucht. Die Bundesrepublik ist laut britischen Angaben der zweitgrößte Handelspartner des Vereinigten Königreichs. Steinmeier zu zweitägigem Staatsbesuch in Frankreich. Zum Auftakt seines zweitägigen Staatsbesuchs in Frankreich wird Bundespräsident Frank-Walter Steinmeier an diesem Donnerstag vom französischen Präsidenten Emmanuel Macron mit militärischen Ehren am Pariser Triumphbogen begrüßt. Anschließend sind ein Gespräch mit Macron im Élysée-Palast und eine gemeinsame Presseerklärung geplant. Am Abend soll ein Staatsbankett stattfinden. In Begleitung von Macron reist Steinmeier am Freitag weiter nach Bordeaux, wo die Themen Raumfahrt und Verteidigung im Mittelpunkt stehen. Beide Präsidenten hatten 2017 ihr Amt angetreten und beide scheiden im kommenden Frühjahr aus dem Amt aus.
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